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2: Ich bin Rahel Häcklin. Guten Morgen.
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2: Fachleute erwarten heute eine hohe Stimmbeteiligung. Die SVP-Initiative Keine 10 Millionen Schweiz gilt als wichtigste Vorlage des Jahres. Die Stimmbeteiligung könnte

0: Die bisher größte Stimmbeteiligung seit der Einführung des Frauenstimmrechts erhielt 1992 die Abstimmung über den EWR-Beitritt. Sie betrug damals 78,7%. US-Präsident Donald Trump feiert heute seinen 80. Geburtstag. Mit einer pompösen Feier überdeckt er Probleme, mit welchen er aktuell zu kämpfen hat. Vor dem Weißen Haus wird es eine Arena für Käfigkämpfe geben. Erwartet werden über 4000 Zuschauende, darunter viele Armeeangehörige, Prominente und Politiker.
1: Sport.
0: Die Schweizer Fußballnationalmannschaft vergibt an der Weltmeisterschaft in den USA, Kanada und Mexiko einen Sieg gegen Katar. In der Nachspielzeit glich Katar zum 1:1 aus. Der Schweizer Torhüter Gregor Kobel versucht im SRF-Interview, das Unentschieden einzuordnen.
2: Ich habe das Gefühl im Spiel, dass immer wieder auch nur gewartet haben auf seine ihre Momente, wo sie kann, zum Umschalten, schnell hinter die Kette kommen. Ja, wir haben es leider nicht geschafft, nachzusetzen, das zweite Goal zu schiessen. Vielleicht ein bisschen Konsequenz und Präzision am Schluss gefehlt.
0: In den anderen beiden Spielen trennen sich Brasilien gegen Mexiko ebenfalls 1:1 unentschieden und Schottland gewinnt gegen Haiti 1:0. Alles gut auf der Strasse, ihr habt freie Fahrt. Es kann ein paar harmlose Quell- und Schleierwolken haben, sonst ist es aber sonnig bei warmen 25 bis 28 Grad.

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2: Ich bin Rahel Häcklin. Guten Morgen.
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2: In Kreuzlingen läuft seit dem frühen Morgen ein grosser Polizeieinsatz. Grund ist eine unklare Bedrohungslage auf dem 24-Stunden-Flohmarkt, wie der Mediensprecher der Kantonspolizei Thurgau, Matthias Graf, sagt.
3: Das Gelände haben wir im Bereich Haferareal evakuiert und ist momentan gesperrt. Wir sind hier im engen Austausch in der Zusammenarbeit mit dem Polizeipräsidium Konstanz.
2: Von der Bedrohungslage ist auch der Konstanzer Bahnhof betroffen. Die Bevölkerung wird gebeten, sich nicht dort aufzuhalten. Die Zugstrecke Kreuzlingen-Konstanz ist ebenfalls unterbrochen. Fachleute erwarten heute eine hohe Stimmbeteiligung. Die SVP-Initiative «Keine 10 Millionen Schweiz» gilt als wichtigste Vorlage des Jahres. Die Stimmbeteiligung könnte mehr als 55% erreichen, heisst es in der SRF-Tagesschau. Die bisher grösste Stimmbeteiligung seit der Einführung des Frauenstimmrechts erhielt 1992 die Abstimmung über den EWR-Beitritt. Sie betrug damals 78,7%.
0: Sport.
2: Die Schweizer Fußballnationalmannschaft vergibt an der Weltmeisterschaft in den USA, Kanada und Mexiko einen Sieg gegen Katar. In der Nachspielzeit glich Katar zum 1:1 aus. Der Schweizer Torhüter Gregor Kobel spricht im SRF-Interview von verpassten Chancen.
4: Ich meine, wir haben super viele sehr gefährliche Flanken noch gehabt. Heriga bei der zweiten Halbzeit, wo nachher vielleicht durch das 16er durchgegangen sind, uns nicht geschafft haben, nachher eben das zweite Goal zu schiessen.
2: In den anderen beiden Spielen trennen sich Brasilien gegen Mexiko ebenfalls ein.

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5: Ich bin Rahel Häcklin. Guten Morgen.
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5: In Kreuzlingen läuft seit dem frühen Morgen ein großer Polizeieinsatz. Grund ist eine Bombendrohung auf dem 24-Stunden-Flohmarkt, wie die Kantonspolizei Thurgau gegenüber Kiesten-Estia bestätigt. Das Areal ist großräumig gesperrt, wie der Mediensprecher der Kantonspolizei Thurgau, Matthias Graf, sagt.
6: Das Gelände haben wir im Bereich Haferareal evakuiert und ist momentan gesperrt. Wir sind hier im engen Austausch in der Zusammenarbeit mit dem Polizeipräsidium Konstanz.
5: Von der Bedrohungslage ist auch der Konstanzer Bahnhof betroffen. Die Bevölkerung wird gebeten, sich nicht dort aufzuhalten. Die Zugstrecke Kreuzlingen-Konstanz ist unterbrochen. US-Präsident Donald Trump feiert heute seinen 80. Geburtstag. Mit einer pompösen Feier überdeckt er Probleme, mit welchen er aktuell zu kämpfen hat. Vor dem Weißen Haus wird es eine Arena für Käfigkämpfe geben. Erwartet werden über 4000 Zuschauende, darunter viele Armeeangehörige, Prominente und Politiker.
3: Sport.
5: Die Schweizer Fußballnationalmannschaft vergibt an der Weltmeisterschaft in den USA, Kanada und Mexiko einen Sieg gegen Katar. In der Nachspielzeit glich Katar zum 1:1 aus. Der Schweizer Torhüter Gregor Kobel versucht im SRF-Interview das Unentschieden einzuordnen.
7: Ich habe das Spiel im Spiel, dass immer wieder auch nur gewartet haben auf seinen ehrlichen Moment,

0: lose Quelle- und Schleierwolken haben. Sonst ist es aber sonnig bei warmen 25 bis 28 Grad.
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2: Guten Morgen miteinander, herzlich willkommen. Heute mit der bekannten Moderatorin, Medienfrau, die Frau, die gerade in Deutschland das Medienhaus revolutioniert, Steffi Buchli.
3: Hallo, danke für die Einladung.
2: Bist du ein Sonntagmorgenmensch?
3: Ich bin seit 10 Jahren, seit meine Tochter auf der Welt ist, auch ein Sonntagmorgenmensch. Ich bin allgemein ein Morgenmensch seither, aber vorher bin ich kennengelernt.
2: Schön bist du bei uns, schön verbringst du den heutigen 14. Juni mit uns bis am 11. Uhr hier in der Widmerei. Guten Morgen allerseits.
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0: Guten Sonntagmorgen miteinander, das ist die Widmerei.
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0: Steffi Buchli ist da, die bekannte Medienfrau, Moderatorin. Sie, die gerade in Deutschland oben, im Deutschen aussen.
2: Deutschen aussen.
0: Das Medienhaus Bild transformiert. Mhm. Was machst du genau dort?
2: Ich bin ziemlich hands-on, also mit hinteren gekrempelten Ärmeln dort am Sachen neu denken. So ein bisschen vereinfacht gesagt. Das, im Moment zum Beispiel führen wir gerade zwei Ressorts zusammen, die ähnlich geschafft haben. Umbauen.
0: Umbauen? Mhm. Warum muss man, wie baut man ein Medienhaus um? Warum muss das umgebaut werden?
2: Ja, ich glaube, es ist so, dass in den letzten 30 Jahren unglaublich viel gegangen ist. Vor 30 Jahren reine Orientierung auf einem druckenden Zeitung. Unterdessen macht man bei allem mit. Sehr viel digital first und Video und Podcasts und weiss ich was. Aber die Workflows, also die Abläufe, die man innerhalb von so einer Herstellung hat, die sind immer noch sehr altbacken und da muss man manchmal alte Zöpfe abschneiden, um das einmal neu zu denken, dass man nicht immer mehr auflässt und das Zeug dann irgendwann auseinandergeht, wenn man es nicht einmal neu strukturiert.
0: Was hat denn Bild eigentlich für einen Ruf? Die haben ja nicht nur immer den besten Ruf gehabt.
2: Bild ist sehr ähnlich positioniert wie der Blick früher. Die haben so Boulevard-Image, die Haudegen, die mit den klaren Kanten, manchmal unfaire Methoden und. Und auch ähnlich wie bei Blick hat aber vor etwa 10 Jahren ein Prozess angefangen, wo man eigentlich mit neuen Methoden hat angefangen zu arbeiten, wo man die Marken hat angefangen zu transformieren.
0: Und du schaffst auch an einer Kulturveränderung?
2: Ja, ich glaube, das geht immer ein bisschen mit Veränderung generell einher. Ich glaube, mit Führung kann man sehr viel steuern, so wie man selber ist, so wie man selber auftritt, so wie man vorlebt.
0: Ja, ja.
2: Setzt man ein Zeichen.
0: Ja. Spannend. Und das alles in Berlin auf Hochdeutsch. Dein Hochdeutsch ist mittlerweile geschliffen scharf.
2: Hey, es ist noch lustig. Ich bin ja dort eingefahren mit dem Hochdeutsch Federal. Wir reden ja
0: hast
2: Hochdeutsch.
0: Hast du so gesprochen? Hast du
2: gesagt, ja, wir sprechen dann Hochdeutsch und dann tönt das einigermaßen okay. Sie meinen, wir sprechen Dialekt, wir sprechen aber Hochdeutsch. Und dann habe ich irgendwann gemerkt, das Tempo langt nicht.
0: Oh.
2: Die sind schon in der Mittagspause, bis ich meinen Satz fertig habe. Und dann habe ich mich so aufgeschraubt. Und ich bin am Anfang wirklich so müde gewesen, nach einem Tag, weil dann merkst du dann, dass es für uns doch eine Fremdsprache ist.
0: Es ist eben doch
2: es ist krass. Krass. Du musst wirklich denken, das Hörverständnis ist überhaupt kein Problem. Wir sind uns gewöhnt, zum Hochdeutsch zu hören. Mhm. Aber reden in dem Tempo.
0: Naja, schön bist du hier, Steffi Buchli.
2: Danke.
0: Das ist die Widmerei, wo wir uns Menschen widmen. Heute mit der Steffi Buchli noch bis um 11 Uhr. Guten Morgen allerseits.
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0: Guten Morgen miteinander, das ist die Widmerei, wo wir uns Menschen widmen und den grossen Themen vom Leben. Heute ist Steffi Buchli da, bekannte Medienfrau, hello. Moderatorin. Guten Morgen. Du, los, ich habe mal gelesen, du siehst nicht gern die erste Person bei der roten Ampel.
1: Wohl, die erste bin ich gern. Ich bin gern die erste Person, aber nicht gern die hinterste.
0: Aha.
1: Das ist vom Gefühl her sehr ein grosser Unterschied.
0: Ah ja, dann macht es aber Sinn natürlich.
1: Ja, genau. Hast du es auch gern?
0: Der erste, ja, natürlich, weil man dann kann, also weil man dann kann entscheiden, wenn die Kolonne weiterfährt.
1: Ja, nein, musst ja warten, bis es grün wird. Es fühlt sich einfach gut an. Man kann dann mehr sagt, wenn es losgeht.
0: Man sagt, wenn es losgeht. Das ist ja, ist das, gehört das ein bisschen zu deinem Naturell?
1: Autsch! Natürlich sage ich gerne, was durchgeht. Nicht nur an der Ampel.
0: Steffi Buchli ist da, die bekannte Moderatorin und Medienfrau, verbringt den heutigen Sonntagmorgen mit uns. Das ist die Widmerei. Schön, hört ihr mit. Guten Morgen allerseits.
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0: Guten Morgen zusammen. Schön verbringen wir den Sonntagmorgen miteinander.
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0: Guten Morgen, Steffi Buchli.
2: Guten Morgen.
0: Steffi Buchli, die bekannte Medienfrau, die bekannte Moderatorin, sie, die gerade bei Bild oben in Berlin ein Medienhaus transformiert. Und du, die dich auch immer wieder für Gleichstellung einsetzt, ganz öffentlich. Am heutigen 14. Juni, ein besonderer Tag.
2: Ja, mir bedeuten die Marker nicht so viel. Ich bin oft irgendwo engagiert, am 8. März zum Beispiel, aber so der heutige Tag, da bin ich jetzt nicht, der bedeutet mir nicht wahnsinnig viel. Ich bin auch nicht so eine Demonstriererin oder Streikerin irgendwie, das habe ich nie gelernt.
0: Genau, heute ist der Frauenstreiktag, wo es ganz viele Veranstaltungen gibt. Also was heisst, du hast nie gelernt zu streiken? Also das findest du nicht das richtige Mittel?
2: Mal, ich finde, die gehen, sollen unbedingt. Ich habe wie für mich andere Varianten, wenn ich mir Gehör verschaffe. Ich bin auch schon mitgelaufen, weil ich irgendjemanden begleitet habe, aber es ist für mich nicht ein fixer Tag, den ich mir irgendwie markiere.
0: Wie verschaffst du Gehör und was ist dir wichtig zu sagen?
2: Ja, ich glaube, ich habe das Glück durch meinen Job früher beim Fernsehen, dass man mich kennt und immer noch manchmal nach meiner Meinung fragt. Und dann sage ich sie sehr gern und sehr offen und versuche dann mit anderen Leuten Mut zu machen auf ihrem Weg, wenn es um Vereinbarkeit von Karrieren und Familie zum Beispiel geht und so weiter. Dort rede ich sehr gerne dazu.
0: Mm. Du hast eine Keynote, wir reden über das in unserem Podcast, den wir zusammen aufgenommen haben. Den findet man unter dem Namen Widmerei. Der heisst Go Langstrumpf Yourself. Was ist jetzt so die wichtigste Botschaft?
2: Dass man mutig durch die Welt geht, dass man eine klare Grundhaltung haben im Leben, wo dann so ein bisschen eine Entscheidungshilfe gibt. Man muss ja sehr oft im Leben Entscheidungen fällen. Wichtige Entscheidungen fällen. Und je klarer man eine Grundhaltung für sich selber definiert, desto einfacher fällt es.
0: Und hat das mit Gleichstellung zu tun?
2: Ich glaube, es hat mit Gleichstellung zu tun, dass ich finde, wir haben noch viel Luft nach oben, wenn es um ein Selbstverständnis geht. Dass wir selber okay sind, dass wir links gehen können und dann ist es okay, auch wenn vielleicht ein anderer die Nase rümpft, dass wir rechts gehen, wenn wir es okay finden, obwohl 80% der Menschen links gehen. Da, glaube ich, haben wir noch viel, haben wir noch einen grossen Weg zum Gehen.
0: Mhm. Steffi Buchli, bei uns den ganzen Morgen an dem Sonntag, an dem 14. Juni, schön bist du da.
2: Danke vielmals, dass ich da sein darf.
0: Guten Morgen allerseits.
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3: Ich bin Traue Leglin. Guten Tag.
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3: Heute stimmt die Schweiz über zwei brisante Vorlagen ab. Die SVP-Initiative «Keine 10 Millionen Schweiz» und die Reform des Zivildienstgesetzes. Bei beiden dürfte das Ergebnis knapp werden. Selina Urech.
4: Bei der letzten Umfrage, drei Wochen vor der Abstimmung, hat sich gezeigt, dass die Gegnerinnen von beiden Vorlagen haben können Stimmen gewinnen. Bei der 10 Millionen Schweiz-Initiative sind laut neuesten Zahlen 52% gegen die Bevölkerungslimite von 10 Millionen Einwohnenden. Auch bei der Zivildienstreform dürfte es sehr knapp werden. Dort sind zuletzt noch 48% dafür gewesen, dass man den Zivildienst unattraktiver macht zugunsten von der Armee. Auffallend sei, dass die Stimmbeteiligung mit rund 54% klar über dem langjährigen Durchschnitt dürfte sein.
3: Zudem kommen in der Ostschweiz viele Vorlagen zur Abstimmung. So wird unter anderem im Kanton St. Gallen über die Beiträge zur Kinderbetreuung entschieden, in der Stadt St. Gallen über ein Rauchverbot auf Spielplätzen oder in Rapperswil über einen Planungskredit für den Stadttunnel. Zudem wird auch das Bündner Parlament neu gewählt. Über 500 Personen bewerben sich für die 120 Sitze, wobei die SVP ihren Regierungssitz von der Mitte zurückholen will. Tausende Menschen haben gestern in Lausanne und Neuenburg für Frauenrechte demonstriert. Sie forderten unter anderem mehr Prävention und Schutzmaßnahmen gegen Femizide und geschlechtsspezifische Gewalt. Die Westschweizer Streitkollektive organisierten die Kundgebung dieses Jahr bereits am Samstag, damit sie heute an der Demonstration gegen den G7-Gipfel in Evian teilnehmen können.

0: auf der Strasse, ihr habt freie Fahrt. Es kann ein paar harmlose Quellen und Schleierwolken haben, sonst ist es aber sonnig bei warmen 25 bis 28 Grad.
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2: Guten Morgen miteinander, herzlich willkommen. Heute mit der bekannten Moderatorin, Medienfrau, die Frau, die gerade in Deutschland das Medienhaus revolutioniert. Steffi Buchli ist da. Guten Morgen.
3: Guten Morgen, Dominik.
2: Schön bist du bei uns, schön verbringst du den heutigen 14. Juni mit uns bis am 11. hier in der Widmerei. Guten Morgen allerseits.
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0: Steffi Buchli ist da. Guten Morgen.
2: Hallo.
0: Bekannte Medienfrau, früher Moderatorin gewesen, bei allen sportlichen Sachen, beim Schweizer Fernsehen. Dann hast du MySports aufgebaut. Dann bist du bei Blick gewesen, bei Rignier. Und dann hast du ins Lehren gekündigt. Und jetzt machst du Bild, beziehungsweise revolutionierst oder transformierst
2: das ja, sagen wir es so, ja, bitte.
0: Was passiert emotional, wenn man so einen sicheren Hafen verlässt? Oder vor einem guten Jahr hast du einfach gesagt, so, und ich höre jetzt auf.
2: Ja, es kostet einem wahnsinnig Überwindung, weil man immer denkt, vielleicht kräht morgen plötzlich kein Hahn mehr nach mir.
0: Ah.
2: Also das Gefühl ist, also das braucht einem schon noch.
0: Wenn du sagst, du hast nicht gewusst, was kommt, warum hat dich das gereizt?
2: Also ich bin aus einer Situation rausgegangen, wo eine Reorganisation kam, die ich so nicht wollte mittragen. Das heisst, ich bin nicht ganz freiwillig dort raus, sondern weil es für mich nicht mehr gestimmt hat. Da sind wir wieder bei dieser Grundhaltung, die ich vorhin angesprochen habe. Und nachher bin ich draussen gestanden und habe mich schnell neu orientieren. Im Nachhinein ist dann alles gut rausgekommen, aber der Moment, der ist schaurig unangenehm.
0: Und dann ist die Zeit gekommen, wo du so ein bisschen gemerkt hast, und das haben wir geredet im Podcast, den wir zusammen aufgenommen haben, dass du eigentlich wahnsinnig in einem Hamsterrad gewesen bist und das eigentlich ein bisschen zu viel gewesen ist.
2: Ja, und ich glaube im Nachhinein, dass es ein wahnsinniges Geschenk gewesen ist, dass es so gekommen ist, weil ich unterdessen das Gefühl habe, wenn ich so weitergemacht hätte, wäre es irgendwann wirklich nicht gut rausgekommen. Also dann wäre ich wahrscheinlich gegen die Wand im Stil von, dann hätte es mich irgendwann abgebremst und dann hätte ich müssen eine Pause machen.
0: Und das ist so ein grosses Thema im Moment. Das sagen dir noch viele, es ist ein bisschen viel.
2: Mhm. Oder und man sagt das ja so auch mit einem gewissen Stolz, das fällt mir auf. Sagen, ja, mir ist gerade schaurig, langweilig, es braucht mich gerade nicht so auf dieser Welt. Das sagt niemand. Aber mit Stolz sagen, es ist gerade ein bisschen viel, das können wir schaurig gut und ich glaube, das ist noch gefährlich.
0: Was muss man denn machen?
2: Ich versuche so selber zu regulieren, dass ich wirklich mehr Achtsamkeit ist ein wahnsinnig überstrapaziertes Wort, aber am Ende geht es darum, reinzuhören, stimmt das so, was ich da gerade mache, muss ich in meiner Agenda mehr Luft reinbuchen, dass es mir gut geht, geht es mir wirklich gut? Das sind so wichtige Mechanismen, die man muss lernen.
0: Ja, wo stehst du heute in dem Punkt?
2: Heute habe ich, glaube ich, vieles gelernt und trotzdem merke ich, dass ich immer wieder Tendenzen habe zum Überladen. Und dann brauchst du so ein bisschen ein Frühwarnsystem, dass es nicht wieder einreisst.
0: Steffi Buchli, da bei uns, in der Witmerei, wo wir uns Menschen widmen, noch bis am 11. Schön bist du dabei.
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0: Guten Morgen, Steffi Buchli.
1: Good morning!
0: Das ist die Widmerei, wo man uns Menschen widmet und den grossen Themen vom Leben. Spielst du noch Tennis?
1: Nein, fast nicht mehr. Ja. So ein bisschen zum Rhythmus ausgeht irgendwie.
0: Nein, schade.
1: Ja, wieso hast du wieder spielen?
0: Ja, ich bin nicht gut. Aber
1: ich trifft dich ja super.
0: Und ich habe gehört, du tügst auch noch gerne fluchen auf dem Tennisplatz.
1: Ja, also wenn ich dann gehe, schon mit fluchen. Ich bin ja oft bei meiner Schwester in Malaga, wo dort ein Bed and Breakfast hat. Dort hat es einen Tennisplatz. Das ist jetzt der Ort, wo ich Tennis spiele. Und dort fluche ich natürlich gross.
0: Steffi Buchli, nicht fluchend, aber sehr inspirierend am heutigen Sonntagmorgen bei uns. Das ist die Widmerei noch bis am 11.

0: Hallo miteinander, wünsche euch ganz einen guten Sonntagmorgen.
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0: Steffi Buchli ist da, Moderatorin, Medienfrau. Sie, die gerade in Deutschland momentan das Medienhaus Bild transformiert. Du hast erzählt in unserem Podcast, den wir zusammen aufgenommen haben, du machst jeden Morgen ein kleines 15-minütiges Morgentraining. Wie sieht das genau aus?
2: Das ist so banal. Weißt du, eigentlich, es ist fast nicht der Rede wert.
0: Aber für mich
2: ist es mega wichtig für den Start im Tag.
0: Ja.
2: Ich habe das eingeführt, weil ich eigentlich gedacht habe, ich muss nachher rattert es einem ja so durch die Tage durch und dann spuckt es einem irgendwann am Abend wieder aus. Mhm. Ich habe gefunden, ich will einen Start haben, wo es darum geht, schnell anzuhören, wie geht es mir heute, körperlich rasch etwas zu machen, um auf Touren zu kommen, weil ich per se kein Morgenmensch bin. Entsprechend tue ich so 3 Minuten hüpfen.
0: Genau.
2: Einfach auf und ab hüpfen, das bringt so den Kreislauf in Schwung. Und nachher mache ich eine Mischung aus so Beweglichkeitsübungen und Kraftübungen. Das Ganze geht 15 Minuten, gibt mir aber so einen Start, dass ich eigentlich dann etwa am 7. mich fühle, als wäre ich schon 4 Stunden wach und nicht verkrügelt, wie wenn ich gerade aufgestanden wäre.
0: Und das machst du, nachdem du gerade aufgestanden bist?
2: Ja.
0: Also du stehst auf?
2: Nachher gibt es keine Chance mehr. Nachher kommt so der Flow vom Tag. Dann muss man irgendwie Sachen erledigen.
0: Aber du gehst...
2: Telefon anschauen. Es ist ja.
0: Das finde ich faszinierend. Du stehst auf und machst zack, bumm, die Übung.
2: Ja, ich muss schon noch schnell, wegen dem Kreislauf, muss ich sehr schnell sitzen, nachher aufstehen. So 3 Minuten habe ich schon.
0: Aber der innere Schweinehund.
2: Das ist die erste Handlung.
0: Der innere Schweinehund. Ja. Ich habe Hochachtung von Leuten, die aufstehen und sofort so ein Training machen.
2: Ja, aber es ist eine mega Gewöhnungssache. Und am Anfang ist es mega schwierig, um nicht immer wieder das verschieben und doch noch schnell etwas vorher machen und so. Also ich bin, glaube ich, immer noch latent gefährdet, um wieder aus der Routine zu fallen.
0: Und gleichzeitig hast du aber viele so kleine Tools im Alltag, die dir helfen, um eben präsenter zu sein, achtsam zu sein. Was machst du noch?
2: Weil ich natürlich so ein Stresskopf bin. Ich habe oft viele Termine und nehme mir dann, weil es mein Naturell ist, relativ wenig Raum raus für mich. Das heisst, ich muss den gestalten oder ich muss den kreieren, sonst geht es nicht. Das heisst, ich gehe zum Beispiel innerhalb von einem Geschäftstag gehe ich schnell 5 Minuten auf die Dachterrasse rauf, um einfach schnell ein bisschen in Ruhe zu schnaufen. Ich habe dort mein Telefon nicht mit dabei und auch sonst kein elektronisches Gerät, um einfach schnell zu sein. Und das tönt auch wieder nach mega wenig, aber hilft mir wahnsinnig.
0: Finde ich einen guten Trick. So, und jetzt kommen dann gleich die Abstimmungsresultate. Eine gute Stunde hast du abgestimmt?
2: Ja, natürlich.
0: Wir sagen nicht was.
2: Nein.
0: Oh. Steffi Buchli ist da. Danke vielmals für den schönen Sonntag.
2: Sehr gerne, sehr schön ist es gewesen. Danke vielmals.
0: Und euch gute Zeit und wir hören uns nächsten Sonntag wieder. Jeden Sonntag hier in der Widmerei. Guten Tag allerseits.
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4: Heute stimmt die Schweiz über zwei brisante Vorlagen ab. Die SVP-Initiative «Keine 10 Millionen Schweiz» und die Reform des Zivildienstgesetzes. Bei beiden dürfte das Ergebnis knapp werden. Selina Urech.
5: Bei der letzten Umfrage, drei Wochen vor der Abstimmung, hat sich gezeigt, dass die Gegnerinnen von beiden Vorlagen haben können Stimmen gewinnen. Bei der 10 Millionen Schweiz-Initiative sind laut neuesten Zahlen 52% gegen die Bevölkerungslimite von 10 Millionen Einwohnenden. Auch bei der Zivildienstreform dürfte es sehr knapp werden. Dort sind zuletzt noch 48% dafür gewesen, dass man den Zivildienst unattraktiver macht zugunsten der Armee. Auffallend sei, dass die Stimmbeteiligung mit rund 54% klar über dem langjährigen Durchschnitt dürfte sein.
4: Zudem kommen in der Ostschweiz viele Vorlagen zur Abstimmung. So wird unter anderem im Kanton St. Gallen über die Beiträge zur Kinderbetreuung entschieden, in der Stadt St. Gallen über ein Rauchverbot auf Spielplätzen oder in Rapperswil über einen Planungskredit für den Stadttunnel. Zudem wird auch das Bündner Parlament neu gewählt. Über 500 Personen bewerben sich für die 120 Sitze, wobei die

0: und ein Flohmarkt in Kreuzlingen und Konstanz grossräumig gesperrt. Laut Mediensprecher der Kantonspolizei Thurgau, Matthias Graf, ging am frühen Morgen eine telefonische Bombendrohung beim Polizeipräsidium Konstanz ein, woraufhin das Gelände evakuiert wurde.
1: Ja, momentan laufen natürlich ganz viele verschiedene Abklärungen im Hintergrund zu diesem ganzen Einsatz. Dann werden natürlich auch Spezialisten auf Boden beizieht. Und momentan wird dann natürlich das ganze Gelände oder ein Teil von dem Gelände wird dann speziell durchsucht.
0: Von der Bedrohung ist auch der Konstanzer Bahnhof betroffen. Die Bevölkerung wird gebeten, sich nicht dort aufzuhalten. Die Zugstrecke Kreuzlingen-Konstanz ist ebenfalls unterbrochen. Alles gut auf der Strasse, ihr habt freie Fahrt. Es kann ein paar harmlose Quell- und Schleierwolken haben, sonst ist es aber sonnig bei warmen 25 bis 28 Grad.
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3: Und dann bin ich Hofstädter. Und euch, ihr seid da, die Sonne ist da und ganz viel.

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für einen Sonntag, der aktuell vom Ed Sheeran, da bei FM1. Er, der ja inzwischen versorgt ist, wenn man das so will sagen, Frau und Kind. Und lange ist immer das Gerücht umgegangen, der Ed Sheeran hat mal eine Beziehung gehabt mit der Ellie Goulding. Und sie sei dann während dieser Beziehung fremdgegangen. Ja, vor allem spannend die Geschichte gewesen für alle Klatschmedien. Müssen ja irgendwie auch etwas schreiben. Was da genau war, war nicht. Eigentlich egal. Beide sind inzwischen glücklich in Beziehungen, sind fein miteinander und sind sogar nacheinander in unserer Playlist. Hier im E-Musikwochenende bei FM1. Burn, da ist Ellie Goulding.

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4: Ab sofort sind die Urnenbüros geschlossen. Erste Trendaussagen werden demnächst erwartet. Abgestimmt wurde über zwei nationale Vorlagen. Die Initiative Keine 10 Millionen Schweiz will die Schweizer Bevölkerung bei 10 Millionen deckeln. Die Initiative Änderung beim Zivildienstgesetz soll den Wechsel von der Armee zum Zivildienst erschweren. Weiter wurde über diverse kantonale und kommunale Vorlagen abgestimmt. Unter anderem soll im Kanton St. Gallen die Regeln vereinheitlicht werden, wer Anspruch auf einen vergünstigten Kita-Platz hat. Zudem standen in den Kantonen Graubünden und Glarus Wahlen an. In Wartweiningen prallte gestern Abend ein Rollerfahrer frontal in ein Auto. Der 54-jährige Fahrer wurde dabei so schwer verletzt, dass er noch auf der Unfallstelle verstarb, wie die Kantonspolizei Thurgau mitteilt. Die Unfallursache ist noch unklar und wird derzeit abgeklärt. Wer in einer Hütte des Schweizer Alpenclubs SAC übernachten will, muss in Zukunft eine Reservationsgebühr von 10 Franken bezahlen. Das haben die Vertreter und Vertreterinnen der verschiedenen SAC-Sektionen an einer Versammlung beschlossen. Der SAC will so verhindern, dass Leute eine Übernachtung buchen und dann gar nicht erscheinen. Wir haben keine Meldungen im Sendegebiet. Allen eine gute Fahrt. Es kann ein paar harmlose Quell- und Schleierwolken haben, sonst ist es aber sonnig bei warmen 25 bis 28 Grad.
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5: Und einen guten, wenn es etwas gibt. Ich bin der Benny Hofstetter und ich spiele weiterhin.

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0: Der Sommer, der holt Anlauf.
1: Heiß?
2: Heiß.
3: Heiß.
0: Ah, der Sommer, so richtig da. Die Sonne macht, glaube ich, heute Überstunden. Aber wir beschweren uns ganz sicher nicht. Wir spielen weiterhin für euch am meisten Musik für euch Wochenende. Und da ist der aktuell von der Sienna Spyro, da bin ich für meins.

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4: Die SVP-Initiative «Keine 10 Millionen Schweiz» dürfte abgelehnt werden. Das Anliegen, die ständige Wohnbevölkerung der Schweiz zu deckeln, fand gemäß SRG-Trendrechnung keine Zustimmung. Das sei nicht überraschend, sagt der Zürcher SVP-Nationalrat Thomas Matter.
5: Ich persönlich finde, sollte sich das bestätigen, so 45-46% ja, heisst das doch, dass fast die Hälfte vom Land die Nase voll hat mit dieser Massenzuwanderung. Und wir werden sicher mit Herzblut weiterkämpfen, dass die Schweiz Schweiz bleibt.
4: Die Initiative «Änderungen beim Zivildienstgesetz» wird gemäss SRG-Trendrechnung angenommen. Die Hürden für den Wechsel von der Armee in den Zivildienst könnten künftig höher liegen. Die Thurgauer Kantonspolizei gibt Entwarnung im Zusammenhang mit der Bombendrohung in Konstanz und Kreuzlingen. Ein Unbekannter hatte heute Morgen am Telefon gesagt, er habe in Konstanz beim Flohmarkt mehrere Bomben deponiert. Da das Gebiet an der Grenze liegt, wurde auch der grenznahe Bereich des Kreuzlinger Hafens evakuiert. Die Ermittlungen laufen. Sevelen will nicht, dass Windräder nur mit mindestens 500 Meter Abstand zu Wohnhäusern gebaut werden dürfen. Die Stimmberechtigten von Sevelen haben die Änderung im Baureglement mit 51% abgelehnt. Laut dem Gemeinderat hätte die Änderung auch bei einer Annahme kaum umgesetzt werden können, da der Kanton St. Gallen solche Regelungen für unzulässig hält. Bundesrat Guy Parmelin könnte per Ende Jahr zurücktreten. Solche Gerüchte zum amtsältesten Bundesrat kursieren laut der Sonntagszeitung. Als seine Nachfolgerinnen werden drei Frauen gehandelt: die Ostschweizer Ständerätin Esther Friedli, die Zürcher Regierungsrätin Nathalie Rickli und die Genfer Nationalrätin Céline Amaudru. Wir haben keine Meldungen wegen grösseren Problemen auf der Strasse. Allen unterwegs wünsche ich eine gute und sichere Fahrt. Es bleibt etwa so, wie es ist, also mit ganz viel Sonne und Temperaturen heute bis 28 Grad. Mindestens bis am Donnerstag könnte es etwa so bleiben. Am Mittwoch geht es sogar etwa 30 Grad.
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6: Und jetzt 3/4 Stunde, ein Hit am anderen.

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ja, still bleiben, fast unmöglich. Wir sind bei euch mit den Hits von vergangenen Tagen und euren aktuellen Liebling. FM1 spielt der aktuell vom Soleroy am Wochenende, wo ihr vielleicht auch gerade mal ein bisschen mehr Zeit für euer Hobby habt. Das Hobby vom Soleroy, Fischen, hat er bei uns in einem Interview erzählt, dass er so schön oben runterfahren kann, entspannen und kommt auf neue Ideen. Ja, ob heute schon einen abbissen hat, wissen wir nicht. Sicher abbissen, sein nächster Hit, Hurricane. Da im E-Musik-Wochenende bei FM1.

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5: Der Wechsel von der Armee in den Zivildienst dürfte künftig schwieriger werden. Gemäß ersten SRG-Hochrechnungen hat das Volk die Initiative Änderungen beim Zivildienstgesetz angenommen. Dazu die Zürcher SP-Nationalrätin Priska Seiler-Graf.
6: Ja, ich bin natürlich enttäuscht. Ich hätte jetzt gerne gehabt, wir würden das gewinnen. Also, es ist ganz sicher kein Nein gegen den Zivildienst.
5: Die 10-Millionen-Initiative der SVP wurde hingegen abgelehnt. Damit wird die ständige Wohnbevölkerung der Schweiz nicht gedeckelt. Die Thurgauer Kantonspolizei gibt Entwarnung im Zusammenhang mit der Bombendrohung in Konstanz und Kreuzlingen. Zuvor war ein Bereich beim Hafen evakuiert und für mehrere Stunden gesperrt worden. Ein Unbekannter am Telefon hatte gesagt, er habe in Konstanz beim Flohmarkt mehrere Bomben deponiert. Da das Gebiet an der Grenze liegt, wurde auch der grenznahe Bereich des Kreuzlinger Hafens evakuiert. Kurz nach dem Mittag konnte die Polizei Entwarnung für das Gebiet geben. Die Ermittlungen laufen. Sevelen will nicht, dass Windräder nur mit mindestens 500 Meter Abstand zu Wohnhäusern gebaut werden dürfen. Die Stimmberechtigten von Sevelen haben die Änderung im Baureglement mit 51% abgelehnt. Laut dem Gemeinderat hätte die Änderung auch bei einer Annahme kaum umgesetzt werden können, da der Kanton St. Gallen solche Regelungen für unzulässig hält. Bundesrat Guy Parmelin könnte per Ende Jahr zurücktreten. Solche Gerüchte zum amtsältesten Bundesrat kursieren laut der Sonntagszeitung. Als seine Nachfolgerinnen werden drei Frauen gehandelt: die Ostschweizer Ständerätin Esther Friedli, die Zürcher Regierungsrätin Nathalie Rickli und die Genfer Nationalrätin Céline Amodrü. Wir haben keine Meldungen wegen grösseren Problemen auf der Strasse. Allen unterwegs wünsche ich eine gute und sichere Fahrt. Es bleibt etwa so, wie es ist, also mit ganz viel Sonne und Temperaturen heute bis 28 Grad. Mindestens bis am Donnerstag könnte es etwa so bleiben. Am Mittwoch gibt es sogar etwa 30 Grad.
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7: Mit euch,
8: mit mir
7: und Katy Perry.
8: Hallo!

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am 1 mit dem idealen Soundtrack für euch unterwegs. Vielleicht sind ihr gerade auf der linken Spur, auf der Autobahn. Ja, kann man sich ja dann vielleicht auch mal darüber aufregen, wenn vor euch jemand ist, der irgendwie eine Pfirsche macht. Ja, idealer Song, um ein bisschen oben runterfahren, cool bleiben unterwegs. Der aktuelle von der Olivia Dean. Sie fährt auch links, überholt gerade, also karrieretechnisch. Auch wenn eben der aktuell eher so tönt, als würde sie gemütlich auf der rechten Spur mit knapp 100 fahren. Schön entspannt durch den Sonntag mit FM1. Da ist das Mehr Musikwochenende.

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3: Das Nein zur SVP-Initiative Keine 10 Millionen Schweiz sorgt bei SP-Co-Präsidentin Mattea Meier für Erleichterung. Die Schweizer Stimmbevölkerung habe sich klar gegen eine Begrenzung der Personenfreizügigkeit und für den bilateralen Weg mit Europa ausgesprochen.
4: Die Menschen haben realisiert, um was es der SVP gegangen ist, der Bruch mit Europa, und darum gegangen ist, dass man Menschen ohne Schweizer Pass ausnutzen und ausbieten kann, und das will eine Mehrheit der Stimmbevölkerung zu Recht nicht.
3: Die Initiative Änderungen beim Zivildienstgesetz wird gemäß SRG-Hochrechnung hingegen angenommen. Somit dürften die Hürden für den Wechsel von der Armee in den Zivildienst künftig höher liegen. Im Kanton Graubünden schafft die SVP zum ersten Mal seit 18 Jahren den Sprung in die Regierung. Mit Valérie Favre-Acola ringt die SVP der Mitte einen ihrer 3 Sitze ab. Die anderen 4 Regierungsmitglieder schaffen die Wiederwahl. Somit hat die Mitte 2, FDP, SP und SVP je einen Sitz in der Bündner Regierung. In Wil kommt es bei den Ersatzwahlen zu einem zweiten Wahlgang. Beim Stadtrat und beim Stadtpräsidium erreichte kein Kandidat das absolute Mehr. Die Stadt Chur verbietet lautes Feuerwerk, und das deutlich. Mit 82% Ja-Anteil für die dazu notwendige Revision des Polizeigesetzes. Auch Zitzers im Kanton Graubünden hat heute ein solches Verbot angenommen. Rapperswil-Jona sagt Ja zu einem 3,8 Millionen Franken Kredit im Zusammenhang mit den Plänen für den Stadttunnel. Mit dem Geld soll aufgezeigt werden, wie Straßen und Plätze oberhalb des Tunnels ausgestaltet werden können. Der Tunnel soll die verkehrsgeplagten Zentren von Rapperswil und Jona entlasten. Die Gesamtkosten werden auf rund 1 Milliarde Franken geschätzt. Wir haben keine Meldungen wegen grösseren Problemen auf der Strasse. Allen unterwegs wünsche ich eine gute und sichere Fahrt. Es bleibt etwa so, wie es ist, also mit ganz viel Sonne und Temperaturen heute bis 28 Grad. Mindestens bis am Donnerstag könnte es etwa so bleiben. Am Mittwoch gibt es sogar etwa 30 Grad.
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5: Und dann bin ich auf Stadt, das Hallo und der David.

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Manchmal kommt das Wochenende genau zur richtigen Zeit. Einfach schön, oder? Einen guten Sonntag mit FM1. Hier mit deinen im Mehr-Musik-Wochenende für euch, wo wir euch eben versorgen mit einem Hit am anderen. Und an den freien Tagen auch immer wieder Hits spielen, wo vielleicht fast vergessen gehen oder vergessen gegangen sind. Unsere Überraschung sind immer für euch am Sonntag. Und da habe ich einen, der tönt wie Maroon 5. Aber eigentlich nur ein bisschen Maroon 5 dabei ist, nämlich die Stimme von Adam Levine. Frontmann ja von Maroon 5 beim Hit Stereo Heart von den Gym Class Heroes. Ein Hit mit einer einfachen, aber eigentlich guten Botschaft. Das Herz ist wie eine Stereoanlage, also dass eben die Gefühle über die Musik rauskommen. Viel gute Gefühle zu dem Überraschungshit bei FM1. Gym Class Heroes für einen Sonntag.

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4: Das Nein zur SVP-Initiative «Keine 10 Millionen Schweiz» sorgt bei SP-Co-Präsidentin Mattia Meier für Erleichterung. Die Menschen wollen einen respektvollen Umgang miteinander, egal ob man einen Schweizer Pass habe oder nicht. Das voraussichtlich knappe Ja zu den Änderungen beim Zivildienstgesetz sorgt beim Nein-Lager für Enttäuschung. Es zeige aber, dass der Zivildienst der Bevölkerung wichtig sei, sagte Magdalena Erni, Co-Präsidentin der Jungen Grünen. Rauchen ist auf Stadt St. Galler Spielplätzen künftig verboten, so will es das Stimmvolk. Die entsprechende Initiative ist mit 71% deutlich angenommen worden. Im Kanton St. Gallen werden die Voraussetzungen, um Kita-Vergünstigungen zu erhalten, vereinheitlicht. Die Vorlage wurde angenommen. Bisher gab es große Unterschiede zwischen den Gemeinden. Die Stadt Chur verbietet lautes Feuerwerk und das deutlich. Mit 82% Ja-Anteil für die dazu notwendige Revision des Polizeigesetzes. Auch Zitzers im Kanton Graubünden hat heute ein solches Verbot angenommen. Rapperswil-Jona sagt Ja zu einem 3,8 Millionen Franken Kredit im Zusammenhang mit den Plänen für den Stadttunnel. Mit dem Geld soll aufgezeigt werden, wie Straßen und Plätze oberhalb des Tunnels ausgestaltet werden können. Im Kanton Graubünden schafft die SVP zum ersten Mal seit 18 Jahren den Sprung in die Regierung. Mit Valérie Favre-Accola ringt die SVP der Mitte einen ihrer Sitze ab. Die anderen vier Regierungsmitglieder schaffen die Wiederwahl. Somit hat die Mitte zwei, FDP, SP und SVP je einen Sitz in der Bündner Regierung. Auch das Kantonsparlament ist neu gewählt worden. Hier ist die SVP die grosse Siegerin. Sie legt um 10 Sitze zu. Alle anderen Parteien verlieren Sitze, außer die GLP bleibt bei 7. In Wiel kommt es bei den Ersatzwahlen zu einem zweiten Wahlgang. Beim Stadtrat und beim Stadtpräsidium erreichte kein Kandidat das absolute Mehr. Wir haben keine Meldungen wegen grösseren Problemen auf der Strasse. Allen unterwegs wünsche ich eine gute und sichere Fahrt. Es bleibt etwa so, wie es ist, also mit ganz viel Sonne und Temperaturen heute bis 28 Grad. Mindestens bis am Donnerstag könnte es etwa so bleiben. Am Mittwoch gibt es sogar etwa 30 Grad.
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5: Und da geht es weiter mit dem betreuten Musiklassen. Ich bin der Benny.

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0: fahren. Schön darf man bei uns sein. FM1 mit den Hits, den kultigen wie der da von Eurythmics und auch aktuellem. Jetzt der Alex Warren für euch. Fever Dream, guter Song. Sehr gerne für euch.
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9: Guten Abend, ich bin der Jonathan Ernst.
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9: Das Nein zur SVP-Initiative «Keine 10 Millionen Schweiz» sorgt bei SPK-Präsidentin Mattia Meier für Erleichterung. Die Menschen wollen einen respektvollen Umgang miteinander, egal ob man einen Schweizer Pass habe oder nicht. Das voraussichtlich knappe Ja zu den Änderungen beim Zivildienstgesetz sorgt beim Nein-Lager für Enttäuschung. Es zeige aber, dass der Zivildienst der Bevölkerung wichtig sei, sagte Magdalena Erni, Co-Präsidentin der Jungen Grünen. Rauchen ist auf Stadt St. Galler Spielplätzen künftig verboten, so will das das Stimmvolk. Die entsprechende Initiative ist mit 71% deutlich angenommen worden. Im Kanton St. Gallen werden die Voraussetzungen, um Kita-Vergünstigungen zu erhalten, vereinheitlicht. Die Vorlage wurde angenommen. Bisher gab es grosse Unterschiede zwischen den Gemeinden. Die Stadt Chur verbietet lautes Feuerwerk und das deutlich. Mit 82% Ja-Anteil für die dazu notwendige Revision des Polizeigesetzes. Auch Zitzers im Kanton Graubünden hat heute ein solches Verbot angenommen. Rapperswil-Jona sagt Ja zu einem 3,8 Millionen Franken Kredit im Zusammenhang mit den Plänen für den Stadttunnel. Mit dem Geld soll aufgezeigt werden, wie Straßen und Plätze oberhalb des Tunnels ausgestaltet werden können. Im Kanton Graubünden schafft die SVP zum ersten Mal seit 18 Jahren den Sprung in die Regierung. Mit Valérie Favre-Accola ringt die SVP der Mitte einen ihrer Sitze ab. Die anderen vier Regierungsmitglieder schaffen die Wiederwahl. Somit hat die Mitte zwei, FDP, SP und SVP je einen Sitz in der Bündnerregierung. Auch das Kantonsparlament ist neu gewählt worden. Hier ist die SVP die grosse Siegerin. Sie legt um 10 Sitze zu. Alle anderen Parteien verlieren Sitze, außer die GLP bleibt bei 7. In Wiel kommt es bei den Ersatzwahlen zu einem zweiten Wahlgang. Beim Stadtrat und beim Stadtpräsidium erreichte kein Kandidat das absolute Mehr. Auf der A2 Richtung Gotthard zwischen Luzern-Horb und Hergiswil münden etwa mit einer Viertelstunde mehr rechnen. Dort staut es noch wegen einem Unfall. Die linke Fahrspur ist dort gesperrt. Dann auch noch vor dem Gotthardtunnel Richtung Norden zwischen Quinto und Airolo hat es 3 km Stau. Darum dort etwa eine halbe Stunde mehr einplanen. Dann stockt es noch rings um Zürich Richtung St. Gallen zwischen Dietika und Zürich Affoltern staut es. Und auch noch in der Ostschweiz staut es auf der A13 Richtung Chur zwischen Langquart und im Autobahndreieck Sarganserland. Dort stockt es wegen Verkehrsüberlastung. Ich wünsche allen noch Tracks. Gute Fahrt! Die Sonne können wir auch morgen wieder geniessen. Bis auf etwa 25 Grad steigen die Temperaturen zum Wochenstart. Und so geht es dann auch nachher noch weiter. Es bleibt schön. Am Mittwoch können die Temperaturen auch gut mal über 30 Grad anzeigen.
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10: Mit dem Benny Hofstetter. Und jetzt singt eine Milliardärin für uns, Taylor Swift.

0: unterwegs mit FM1, mit dem Mehr-Musik-Wochenende für euch an dem schönen Sommerabend mit dem Ray Dalton, wo es ihm gefällt bei uns im Land.
1: We were just driving around and it's so beautiful over here. It's so beautiful. And we drove like all over because it was so beautiful.
0: So beautiful. Da ist mal geblieben. Einen wunderbaren Abend wünsche ich euch. Vielleicht gerade noch gemütlich draußen. Vielleicht habt ihr noch einen Grillabend geplant. Den Sonntag noch ein bisschen ausklingen lassen. Wo wir jetzt dort hingehen, wo jetzt Winter ist. Bei ihm daheim. Warm anlegen beim Australier Vance Joy. In seiner Heimat Melbourne sind es heute so winterliche

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2: Guten Abend, ich bin der Jonathan Ernst.
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2: Das Schweizer Stimmvolk sei heute den Empfehlungen von Bundesrat und Parlament gefolgt. Mit diesen Worten trat Justizminister Beat Jans nach dem heutigen Abstimmungssonntag vor die Medien. Mit dem Nein zur SVP-Initiative «Keine 10 Millionen Schweiz» habe die Bevölkerung ein klares Zeichen für Stabilität, Offenheit und Verlässlichkeit gesetzt.
3: Sie hat sich für eine vernetzte Schweiz ausgesprochen und sich zur humanitären Tradition bekannt. Die Folgen des Wirtschafts- und Bevölkerungswachstums nimmt der Bundesrat ernst und er wird damit verbundene Herausforderungen gezielt angehen.
2: Bundespräsident Guy Parmelin äußerte sich zur Annahme des Zivildienstgesetzes. Zu viele Personen hätten den Zivildienst gewählt, der eigentlich als Ausnahme gedacht gewesen war, und das sei nun korrigiert worden. Die Gesetzesanpassung tritt vermutlich Mitte 2027 in Kraft. Im Kanton Graubünden schafft die SVP zum ersten Mal seit 18 Jahren den Sprung in die Regierung. Mit Valérie Favre-Accola ringt die SVP der Mitte einen ihrer Sitze ab. Die anderen vier Regierungsmitglieder schaffen die Wiederwahl. Somit hat die Mitte 2, FDP, SP und SVP je einen Sitz in der Bündner Regierung. Auch das Kantonsparlament ist neu gewählt worden. Hier ist die SVP die grosse Siegerin. Sie legt um 10 Sitze zu. Alle anderen Parteien verlieren Sitze, außer die GLP bleibt bei 7. In Wiel kommt es bei den Ersatzwahlen zu einem zweiten Wahlgang. Beim Stadtrat und beim Stadtpräsidium erreichte kein Kandidat das absolute Mehr.
0: Sport.
2: Auf dem Stoss jubelt ein Nordwestschweizer. Werner Schlegel gewinnt im Schlussgang gegen den Innerschweizer Elias Lüscher. Dieser überraschte mit einer starken Leistung am ersten Bergkranzfest der Saison. Damian Ott und Joel Strebel beenden den Tag nach je zwei Gestellten auf dem geteilten zweiten Rang. In der Formel 1 gewinnt der Brite Lewis Hamilton seinen ersten Grand Prix für Ferrari. Der Rekordweltmeister siegte beim Rennen in Barcelona vor George Russell im Mercedes und Lando Norris im McLaren. Wir haben keine Meldungen aus der Region. Ich wünsche allen unterwegs eine gute Fahrt. Die Sonne können wir auch morgen wieder geniessen. Bis auf etwa 25 Grad steigen die Temperaturen zum Wochenstart. Und so geht es dann auch nachher noch weiter. Es bleibt schön. Am Mittwoch können die Temperaturen auch gut mal über 30 Grad anzeigen.
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6: Guten Abend, ich bin der Jonathan Ernst.
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6: Das Schweizer Stimmvolk ist heute den Empfehlungen von Bundesrat und Parlament gefolgt. Das betonte Justizminister Beat Jans nach dem heutigen Abstimmungssonntag vor den Medien. Mit dem Nein zur SVP-Initiative «Keine 10 Millionen Schweiz» habe die Bevölkerung ein klares Zeichen für Stabilität, Offenheit und Verlässlichkeit gesetzt. Bundespräsident Guy Parmelin äußerte sich zur Annahme des Zivildienstgesetzes. Zu viele Personen hätten den Zivildienst gewählt, der eigentlich als Ausnahme gedacht gewesen war, und das sei nun korrigiert worden. Dass die Armee nun mehr personelle Ressourcen habe, sei ein erwünschter Effekt der Reform.
7: Le fait que ces mesures puissent contribuer également à garantir les ressources en personnel de l'armée est un effet souhaité de la réforme du service civil.
6: Die Gesetzesanpassung tritt vermutlich Mitte 2027 in Kraft. Auch der Kanton Glarus hat heute gewählt. Im Landrat baut die SVP ihre Dominanz aus. 24 der 60 Parlamentssitze sind nun in SVP-Hand. Das sind 6 mehr als noch vor 4 Jahren. Obwohl die FDP einen Sitz verloren hat, steigt sie zur zweitgrößten Kraft auf, da die Mitte 3 verloren hat. SP und Grüne haben je 6 Sitze, die GLP kommt auf 5. Heute haben tausende Frauen in verschiedenen Schweizer Städten für Gleichstellung, Schutz vor Gewalt und mehr Anerkennung der Care-Arbeit demonstriert. Unter anderem in Zürich, Bern, Basel und Luzern sorgten Demonstrantinnen mit symbolischen Aktionen für Aufmerksamkeit. So legten sich etwa die Demonstrierenden in Zürich in einem symbolischen Erschöpfungsmoment für rund 5 Minuten auf den Boden.
0: Sport.
6: Auf dem Stoss jubelt ein Nordwestschweizer. Werner Schlegel gewinnt im Schlussgang gegen den Innerschweizer Elias Lüscher. Dieser überraschte mit einer starken Leistung am ersten Bergkranzfest der Saison. Damian Ott und Joel Strebel beenden den Tag nach je 2 Gestellten auf dem geteilten zweiten Rang. Wir haben keine Meldungen wegen grösseren Problemen auf der Strasse. Allen unterwegs wünsche ich eine gute und sichere Fahrt. Die Sonne können wir auch morgen wieder geniessen. Bis auf etwa 25 Grad steigen die Temperaturen zum Wochenstart. Und so geht es dann auch nachher noch weiter. Es bleibt schön, am Mittwoch können die Temperaturen auch gut mal über 30 Grad anzeigen.
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2: Guten Abend, ich bin der Jonathan Ernst.
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2: Das Schweizer Stimmvolk sei heute den Empfehlungen von Bundesrat und Parlament gefolgt. Mit diesen Worten trat Justizminister Beat Jans nach dem heutigen Abstimmungssonntag vor die Medien. Mit dem Nein zur SVP-Initiative «Keine 10 Millionen Schweiz» habe die Bevölkerung ein klares Zeichen für Stabilität, Offenheit und Verlässlichkeit gesetzt.
3: Sie hat sich für eine vernetzte Schweiz ausgesprochen und sich zur humanitären Tradition bekannt. Die Folgen des Wirtschafts- und Bevölkerungswachstums nimmt der Bundesrat ernst und er wird damit verbundene Herausforderungen gezielt angehen.
2: Bundespräsident Guy Parmelin äußerte sich zur Annahme des Zivildienstgesetzes. Zu viele Personen hätten den Zivildienst gewählt, der eigentlich als Ausnahme gedacht gewesen war, und das sei nun korrigiert worden. Die Gesetzesanpassung tritt vermutlich Mitte 2027 in Kraft. Im Thurgau kann das Parlament künftig höhere Ausgaben beschließen, ohne dass die Stimmbevölkerung zustimmen muss. An der Urne haben die Thurgauerinnen und Thurgauer der Verfassungsänderung zugestimmt. Neu muss die Bevölkerung nicht mehr ab 3, sondern erst ab 6 Millionen Franken zustimmen. Auch die Regierung erhält höhere Finanzkompetenzen. Die Proteste gegen den G7-Gipfel im französischen Evian sind in Genf teilweise eskaliert. Laut Nachrichtenagentur Keystone SDA warfen Demonstrierende im Bereich des Bahnhofs Gegenstände auf die Polizei. Mehrere Detonationen waren zu hören. Zudem wurde ein Auto in Brand gesetzt und es kam zu Sachbeschädigungen. An der Kundgebung beteiligten sich mehrere tausend Menschen.
0: Sport.
2: Auf dem Stoss jubelt ein Nordwestschweizer. Werner Schlegel gewinnt im Schlussgang gegen den Innerschweizer Elias Lüscher. Dieser überraschte mit einer starken Leistung am ersten Bergkranzfest der Saison. Damian Ott und Joel Strebel beenden den Tag nach je zwei Gestellten auf dem geteilten zweiten Rang. In der Formel 1 gewinnt der Brite Lewis Hamilton seinen ersten Grand Prix für Ferrari. Der Rekordweltmeister siegte beim Rennen in Barcelona vor George Russell im Mercedes und Lando Norris im McLaren. Wir haben keine Meldungen wegen grösseren Problemen auf der Strasse. Allen unterwegs wünsche ich eine gute und sichere Fahrt. Die Sonne können wir auch morgen wieder geniessen. Bis auf etwa 25 Grad steigen die Temperaturen zum Wochenstart. Und so geht es dann auch nachher noch weiter. Es bleibt schön, am Mittwoch können die Temperaturen auch gut mal über 30 Grad anzeigen.

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2: Guten Abend. Diese Themen haben heute Schlagzeilen gemacht.
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2: Beim Nein-Lager zur SVP-Initiative Keine 10 Millionen Schweiz macht sich Erleichterung breit. Eine Annahme hätte eine Kündigung der Personenfreizügigkeit bedeutet, sagt Benjamin Müllebach, Co-Präsident der FDP.
3: Und damit ja, wäre der Wirtschaftsmotor abgewürgt worden in unserem Land. Und Wirtschaft bedeutet Jobs, bedeutet Wohlstand, wo wir zweifelsohne leben in der Schweiz.
2: Das Ja zur Änderung des Zivildienstgesetzes wertet der St. Galler SVP-Nationalrat Mike Egger als klares Zeichen der Schweizer Bevölkerung an die Armee.
4: Die aktuell angespannte Lage in Europa, aber auch weltweit, haben sicher dazu geführt, dass sich die Bevölkerung intensiv mit der Armeefrage auseinandergesetzt hat und wie viele Leute eben die Armee auch tatsächlich braucht.
2: Mit der Annahme der Initiative werden die Hürden für einen Wechsel von der Armee in den Zivildienst höher liegen.
5: Guy Parmelin ist nicht nur der älteste Bundesrat, er ist auch derjenige, welcher am längsten im Amt ist. Nun kursieren laut Sonntagszeitung Gerüchte, dass er per Ende Jahr zurücktreten könnte. Als seine Nachfolgerinnen werden drei Frauen gehandelt, die Ostschweizer Ständerätin Esther Friedli, die Zürcher Regierungsrätin Nathalie Rickli und die Genfer Nationalrätin Céline Amodru.
2: Die Proteste gegen den G7-Gipfel im französischen Evian sind in Genf teilweise eskaliert. Laut Nachrichtenagentur Keystone SDA warfen Demonstrierende im Bereich des Bahnhofs Gegenstände auf die Polizei. Mehrere Detonationen waren zu hören. Zudem wurde ein Auto in Brand gesetzt und es kam zu Sachbeschädigungen. An der Kundgebung beteiligten sich mehrere tausend Menschen. Heute haben tausende Frauen in verschiedenen Schweizer Städten für Gleichstellung, Schutz vor Gewalt und mehr Anerkennung der Care-Arbeit demonstriert. Unter anderem in Zürich, Bern, Basel und Luzern sorgten Demonstrantinnen mit symbolischen Aktionen für Aufmerksamkeit. So legten sich etwa die Demonstrierenden in Zürich in einem symbolischen Erschöpfungsmoment für rund 5 Minuten auf den Boden. Der Iran zweifelt daran, mit den USA eine diplomatische Lösung finden zu können. Dies nachdem Israel Vororte Beiruts im Libanon angegriffen hatte. Da die USA grünes Licht dazu gegeben hätten, könne man den diplomatischen Weg nicht fortsetzen, schreibt ein ranghoher Politiker in den sozialen Medien. Die iranischen Revolutionsgarden drohten Israel zudem mit Gegenschlägen.
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2: Guten Abend, diese Themen haben heute Schlagzeilen gemacht.
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2: Das Ja zur Änderung des Zivildienstgesetzes und somit ein Ja für einen schwierigeren Wechsel von der Armee in den Zivildienst wertet der St. Galler SVP-Nationalrat Mike Egger als klares Zeichen der Schweizer Bevölkerung an die Armee.
3: Die aktuell angespannte Lage in Europa, aber auch weltweit, hat sicher dazu geführt, dass sich die Bevölkerung intensiv mit der Armeefrage auseinandergesetzt hat und wie viele Leute eben die Armee auch tatsächlich braucht.
2: Beim Nein-Lager zur SVP-Initiative Keine 10 Millionen Schweiz macht sich Erleichterung breit. Ein Ja hätte eine Kündigung der Personenfreizügigkeit bedeutet, sagt Benjamin Mühlebach, Co-Präsident der FDP.
4: Und damit ja, wäre eigentlich der Wirtschaftsmotor abgewürgt worden in unserem Land. Und Wirtschaft bedeutet Jobs, bedeutet Wohlstand, wo wir zweifelsohne leben in der Schweiz.
2: Die Initiative wollte die ständige Wohnbevölkerung der Schweiz bei 10 Millionen deckeln.
5: Guy Parmelin ist nicht nur der älteste Bundesrat, er ist auch derjenige, welcher am längsten im Amt ist. Nun kursieren laut Sonntagszeitung Gerüchte, dass er per Ende Jahr zurücktreten könnte. Als seine Nachfolgerinnen werden drei Frauen gehandelt, die Ostschweizer Ständerätin Esther Friedli, die Zürcher Regierungsrätin Nathalie Rickli und die Genfer Nationalrätin Céline Amodru.
2: Die Proteste gegen den G7-Gipfel im französischen Evian sind in Genf teilweise eskaliert. Laut Nachrichtenagentur Keystone SDA warfen Demonstrierende im Bereich des Bahnhofs Gegenstände auf die Polizei. Mehrere Detonationen waren zu hören. Zudem wurde ein Auto in Brand gesetzt und es kam zu Sachbeschädigungen. An der Kundgebung beteiligten sich mehrere tausend Menschen.
5: Wer in einer Hütte des Schweizer Alpenclubs SAC übernachten will, muss in Zukunft eine Reservationsgebühr von 10 Franken bezahlen. Das haben die Vertreter und Vertreterinnen der verschiedenen SAC-Sektionen an einer Versammlung beschlossen. Der SAC will so verhindern, dass Leute eine Übernachtung buchen und dann gar nicht erscheinen.
2: Heute haben tausende Frauen in verschiedenen Schweizer Städten für Gleichstellung, Schutz vor Gewalt und mehr Anerkennung der Care-Arbeit demonstriert. Unter anderem in Zürich, Bern, Basel und Luzern sorgten Demonstrantinnen mit symbolischen Aktionen für Aufmerksamkeit. So legten sich etwa die Demonstrierenden in Zürich in einem symbolischen Erschöpfungsmoment für rund 5 Minuten auf den Boden. Der Iran zweifelt daran, mit den USA eine diplomatische Lösung finden zu können. Dies nachdem Israel Vororte Beiruts im Libanon angegriffen hatte. Da die USA grünes Licht dazu gegeben hätten, könne man den diplomatischen Weg nicht fortsetzen, schreibt ein ranghoher Politiker in den sozialen Medien. Die iranischen Revolutionsgarden drohten Israel zudem mit Gegenschlägen.
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2: Guten Abend, diese Themen haben heute Schlagzeilen gemacht.
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2: Das Schweizer Stimmvolk sei heute den Empfehlungen von Bundesrat und Parlament gefolgt. Mit diesen Worten trat Justizminister Beat Jans nach dem heutigen Abstimmungssonntag vor die Medien. Mit dem Nein zur SVP-Initiative «Keine 10 Millionen Schweiz» habe die Bevölkerung ein klares Zeichen für Stabilität, Offenheit und Verlässlichkeit gesetzt.
3: Sie hat sich für eine vernetzte Schweiz ausgesprochen und sich zur humanitären Tradition bekannt. Die Folgen des Wirtschafts- und Bevölkerungswachstums nimmt der Bundesrat ernst und er wird damit verbundene Herausforderungen gezielt angehen.
2: Bundespräsident Guy Parmelin äußerte sich zur Annahme des Zivildienstgesetzes. Zu viele Personen hätten den Zivildienst gewählt, der eigentlich als Ausnahme gedacht gewesen war, und das sei nun korrigiert worden. Die Gesetzesanpassung tritt vermutlich Mitte 2027 in Kraft.
4: Guy Parmelin ist nicht nur der älteste Bundesrat, er ist auch derjenige, welcher am längsten im Amt ist. Nun kursieren laut Sonntagszeitung Gerüchte, dass er per Ende Jahr zurücktreten könnte. Als seine Nachfolgerinnen werden drei Frauen gehandelt, die Ostschweizer Ständerätin Esther Friedli, die Zürcher Regierungsrätin Nathalie Rickli und die Genfer Nationalrätin Céline Amodru.
2: Die Proteste gegen den G7-Gipfel im französischen Evian sind in Genf teilweise eskaliert. Laut Nachrichtenagentur Keystone Estia warfen Demonstrierende im Bereich des Bahnhofs Gegenstände auf die Polizei. Mehrere Detonationen waren zu hören. Zudem wurde ein Auto in Brand gesetzt und es kam zu Sachbeschädigungen. An der Kundgebung beteiligten sich mehrere tausend Menschen. Die Lockerung der Schweizer Kreuzregeln, die das Institut für geistiges Eigentum auf Druck des Sportartikelherstellers On beschlossen hat, sorgt im Parlament für Kritik. Laut NZZ am Sonntag fordern zwei Motionäre, dass das Schweizer Kreuz nur für Produkte verwendet werden darf, welche auch in der Schweiz hergestellt wurden. Auch die frühere Bundesrätin Simonetta Sommaruga sagte mehrfach, dass in der Schweiz betriebene Forschung alleine nicht ausreiche, um mit dem Schweizer Kreuz zu werben. Heute haben tausende Frauen in verschiedenen Schweizer Städten für Gleichstellung, Schutz vor Gewalt und mehr Anerkennung der Care-Arbeit demonstriert. Unter anderem in Zürich, Bern, Basel und Luzern sorgten Demonstrantinnen mit symbolischen Aktionen für Aufmerksamkeit. So legten sich etwa die Demonstrierenden in Zürich in einem symbolischen Erschöpfungsmoment für rund 5 Minuten auf den Boden. Der Iran zweifelt daran, mit den USA eine diplomatische Lösung finden zu können. Dies nachdem Israel Vororte Beiruts im Libanon angegriffen hatte. Da die USA grünes Licht dazu gegeben hätten, könne man den diplomatischen Weg nicht fortsetzen, schreibt ein ranghoher Politiker in den sozialen Medien. Die iranischen Revolutionsgarden drohten Israel zudem mit Gegenschlägen.
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2: Guten Abend, diese Themen haben heute Schlagzeilen gemacht.
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2: Das Schweizer Stimmvolk ist heute den Empfehlungen von Bundesrat und Parlament gefolgt. Das betonte Justizminister Beat Jans nach dem heutigen Abstimmungssonntag vor den Medien. Mit dem Nein zur SVP-Initiative «Keine 10 Millionen Schweiz» habe die Bevölkerung ein klares Zeichen für Stabilität, Offenheit und Verlässlichkeit gesetzt. Bundespräsident Guy Parmelin äußerte sich zur Annahme des Zivildienstgesetzes. Zu viele Personen hätten den Zivildienst gewählt, der eigentlich als Ausnahme gedacht gewesen war, und das sei nun korrigiert worden. Dass die Armee nun mehr personelle Ressourcen habe, sei ein erwünschter Effekt der Reform.
3: Le fait que ces mesures puissent contribuer également à garantir les ressources en personnel de l'armée est un effet souhaité de la réforme du service civil.
2: Die Gesetzesanpassung tritt vermutlich Mitte 2027 in Kraft.
4: Guy Parmelin ist nicht nur der älteste Bundesrat, er ist auch derjenige, welcher am längsten im Amt ist. Nun kursieren laut Sonntagszeitung Gerüchte, dass er per Ende Jahr zurücktreten könnte. Als seine Nachfolgerinnen werden drei Frauen gehandelt: die Ostschweizer Ständerätin Esther Friedli, die Zürcher Regierungsrätin Nathalie Rickli und die Genfer Nationalrätin Céline Amodrü.
2: Die Proteste gegen den G7-Gipfel im französischen Evian sind in Genf teilweise eskaliert. Laut Nachrichtenagentur Keystone SDA warfen Demonstrierende im Bereich des Bahnhofs Gegenstände auf die Polizei. Mehrere Detonationen waren zu hören. Zudem wurde ein Auto in Brand gesetzt und es kam zu Sachbeschädigungen. An der Kundgebung beteiligten sich mehrere tausend Menschen. Die Lockerung der Schweizer Kreuzregeln, die das Institut für geistiges Eigentum auf Druck des Sportartikelherstellers On beschlossen hat, sorgt im Parlament für Kritik. Laut NZZ am Sonntag fordern zwei Motionäre, dass das Schweizer Kreuz nur für Produkte verwendet werden darf, welche auch in der Schweiz hergestellt wurden. Auch die frühere Bundesrätin Simonetta Sommaruga sagte mehrfach, dass in der Schweiz betriebene Forschung alleine nicht ausreiche, um mit dem Schweizer Kreuz zu werben. Heute haben tausende Frauen in verschiedenen Schweizer Städten für Gleichstellung, Schutz vor Gewalt und mehr Anerkennung der Care-Arbeit demonstriert. Unter anderem in Zürich, Bern, Basel und Luzern sorgten Demonstrantinnen mit symbolischen Aktionen für Aufmerksamkeit. So legten sich etwa die Demonstrierenden in Zürich in einem symbolischen Erschöpfungsmoment für rund 5 Minuten auf den Boden. Der Iran zweifelt daran, mit den USA eine diplomatische Lösung finden zu können. Dies nachdem Israel Vororte Beiruts im Libanon angegriffen hatte. Da die USA grünes Licht dazu gegeben hätten, könne man den diplomatischen Weg nicht fortsetzen, schreibt ein ranghoher Politiker in den sozialen Medien. Die iranischen Revolutionsgarden drohten Israel zudem mit Gegenschlägen.
0: Da sind eure

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